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0: Hier ist Robin Schulz.
1: Robin Schulz und Watermat. Take it slow, Bullet.
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0: Schönen guten Morgen. Es ist Freitag, es ist kurz vor sechs und wir checken Moskenner. Stimme, sehr sympathischer Typ, habe ich auch schon live gesehen, weil das allererste Mal haben wir Moskenner ja so richtig mitbekommen bei Purple Disco Machine. Haus- und Hofsänger von Tino alias Purple Disco Machine, die funktionieren sehr gut zusammen, aber eben funktioniert ja auch super alleine. Moskenner mit dem Rhythm Unknown checken wir an diesem Freitagmorgen gleich nach den News.
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2: Ich bin Sarah. Er ist Polizist, muss möglicherweise aber bald selbst vor Gericht. Die Frankfurter Staatsanwaltschaft hat den Beamten angeklagt wegen schwerer Nötigung. Er soll einen Mann im Gewahrsam gezwungen haben, ihn anzubetteln, damit er nicht abgeschoben wird. Und das laut den Ermittlern nur, damit die Polizeikollegen was zu lachen haben. Sie wollten nur prüfen, ob die Waffen richtig gelagert sind. In Berngau in der Oberpfalz sind zwei Behördenmitarbeiter bei einer Routinekontrolle erschossen worden. Der 60-jährige Tatverdächtige hat sich laut Polizei danach stundenlang in seinem Haus verschanzt. In der Nacht hat ein Spezialeinsatzkommando das Gebäude gestürmt und den Mann nach einem Schuss ins Bein festgenommen. Bundeskanzler Merz will noch in diesem Jahr einen Ukraine-Gipfel in Berlin. Das Treffen der sogenannten Koalition der Willigen soll wahrscheinlich im Dezember sein, heißt es aus Regierungskreisen. Großbritannien hat dem Vorschlag demnach bereits zugestimmt. Zu dem Bündnis gehören mehr als 30 Länder, die die Ukraine im Abwehrkampf gegen Russland unterstützen. Es ist das Event überhaupt für alle Leseratten. Die Frankfurter Buchmesse ist ab heute für alle geöffnet. Ein Highlight in diesem Jahr ist die Crime World. Hier können Krimi-Fans unter anderem in einen Escape Room und an nachgebauten Tatorten Spuren auswerten. Dein Planet-Wetter. Es ist wolkig und ab mittags kann es regnen. Dazu ist es ziemlich kühl, nur 11 bis 14 Grad maximal. Morgen dann wieder Regen und bis 17 Grad.
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0: Eine News aus dem Main-Kinzig-Kreis in Gelnhausen. Da kommt's bis nächsten Dienstag wegen dem Schelmenmarkt zur Sperrung. Deswegen das so ein bisschen auf dem Schirm haben. Ansonsten aktuell noch nichts los. Wir wissen von nichts. Hast du was?
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0: Auch noch keine. Schlafen die noch um 5.52 Uhr oder hast du schon Wache gesehen?
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0: Also für alles, was du hast an diesem Freitag, schickst du eine WhatsApp, wenn du magst, eine Sprachnachricht, ein Foto, wurscht egal, 0172 978 3000.

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1: Es ist ein Tunnelsong. Ein Tunnelsong. Oh, ich liebe Tunnelsongs. Schönen guten Morgen am Freitag. Und zwar, es gibt Songs, da stelle ich mir vor, die muss ich hören, wenn ich durch so einen Tunnel fahre. Weiß ich nicht, auf dem Weg nach Italien. Oh, und es ist aber nachts. Es ist immer nachts, ja. Es ist nachts, man ist allein im Auto, keine Ahnung warum, aber es geht einem gut. Man hat eine gute Zeit und dann fährt man durch so einen beleuchteten Tunnel. Und dafür gibt's perfekte Mucke. Und er hier hat einen perfekten Tunnelsong gemacht. Das ist der wunderbare DJ und Producer Lost Frequencies aus Belgien. Bekannt geworden mit Are You With Me? Ja, es war auch schon tunnelig, muss man sagen, von der Anmutung, aber sehr, sehr gut. Und heute hat er was Neues rausgebracht. Der Song heißt Don't Forget About Me. Und jetzt stell dir vor, ich spiele ihn dir jetzt. Es ist auch noch dunkel, es ist perfekt. Und auch wenn du nicht im Auto bist, auch nicht durch den Tunnel fährst, stell dir das einfach vor. Man hat auch ein geiles Auto. So ein geiles Auto, was sehr schnell ist, aber man fährt nicht schnell. Und man hat es nicht nötig. Man fährt ganz normal, aber dann lange durch so einen Tunnel. Und es sieht alles so ein bisschen spacig aus, ne? Weil die Lichter sind so geil angeordnet. Und es ist so ganz ruhig. Und man hört nur diesen Songs von Lost Frequencies.

0: Ich habe irgendwie kein Internet aktuell. Warte mal, ich versuche nochmal reinzukommen. Ah ja, warte, jetzt. Mhm. Ja. Rödelt, das Modem rödelt. Oh Gott, ja. Das war so. Es gab eine Zeit, da hat sich das so angehört, wenn man ins Internet wollte.
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0: Das kann man nicht glauben, wirklich, als wird die Oma von früher erzählt. Aber es war so. Es war eine Zeit, da musste man sich ins Internet einwählen. In der Zeit konnte niemand anderes telefonieren. Diese Zeit ist vorbei, aber viele Dinge aus der Zeit, ich hab die irgendwie noch. Ich weiß nicht warum. Ich war gestern mit einem Kumpel verabredet und wir waren verabredet um 17 Uhr. An einem bestimmten Platz in Frankfurt. Und ich bin 2 oder 3 Minuten früher war ich da und habe dem geschrieben, hallo, wo bist du? Und dann schreibt er mir, beruhige dich, ich bin in 3 Minuten da. Und dann dachte ich, ja stimmt, ich müsste mich eigentlich mal beruhigen. Weil wo sind wir hingekommen, dass man nicht mal mehr 3 Minuten auf jemanden warten kann? Und dann dachte ich, und das klingt so bescheuert, früher, ja, was ist früher? Früher ist schon ein bisschen was her, aber es war so, du hast dich ja verabredet und dann standst du da wie ein Idiot und hast halt gewartet und dann kam ja eine Person manchmal eine halbe Stunde zu spät, du wusstest gar nichts. Da konntest du mal von der Telefonzelle anrufen, hast ein R-Gespräch angemeldet, ha, da musste die andere Person zahlen. Nein, aber weiß ich nicht, oder klingeln lassen, das war wirklich noch nicht so wie heute. Und ich bin nicht 1000 Jahre alt, aber es hat sich einfach sau viel verändert. Und dann dachte ich, ja, das muss man so ein bisschen wieder sich zurückholen, dass man sich mal entspannt und sagt, ey, ich bin um 17 Uhr verabredet und wenn jemand um, keine Ahnung, 10 oder Viertel nach nicht da ist, dann könnte man mal fragen. Aber 3 Minuten vorher, und wie so eine übernervöse, hallo, wo bist du? Es muss aufhören. Also das muss ich wirklich ablegen.
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8: Ich bin Sarah. Großer Einsatz gerade in Frankfurt. Da brennt es in der Viktor-Frankl-Schule am Dornbusch. Die Feuerwehr hat verhindert, dass die Flammen auf andere Gebäudeteile übergreifen. Demnach ist ein Lagerraum im Erdgeschoss betroffen. Das Feuer ist im ganzen Stadtgebiet zu riechen und auch darüber hinaus. Deswegen lieber Fenster und Türen zulassen. Ein einfacher Bluttest zeigt werdenden Eltern, ob ihr Kind möglicherweise das Down-Syndrom hat. Und immer mehr Schwangere machen die Untersuchung, weil die Krankenkassen oft dafür zahlen. Der Bundestag hat jetzt ein offizielles Monitoring für diese Tests beschlossen, um mehr Daten zu bekommen. Denn einige Parlamentarier befürchten, dass sich werdende Mütter zur Untersuchung gedrängt fühlen könnten und Schwangerschaftsabbrüche zunehmen. In Deutschland gibt es immer mehr Schulabbrecher. Knapp 65.000 waren im Schuljahr 24/25 ohne Abschluss, so das Statistische Bundesamt. Die Abbrecherquote steigt damit auf den höchsten Stand seit 20 Jahren. Wenn die deutsche Fußballnationalmannschaft spielt, sind wir ja gefühlt alle Bundestrainer. Jetzt können wir zeigen, was wir wirklich drauf haben. Der Fußballverband von Ghana sucht per Internetstellenanzeige einen neuen Nationaltrainer. Interessierte können sich einfach per Mail bewerben. Dein Planet-Wetter. Es wird richtig herbstlich heute, aber von der nicht so schönen Seite. Nur 11 bis 14 Grad, dazu Wolken und ab mittags auch Regen. Morgen wieder nass und bis 17 Grad.
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10: Achtung auf der B45 Dieburg-Hanau zwischen der Abfahrt A3 Hanau und B448 Hainburg-Obertshausen. Da ist ein kaputter Laster, rechte Spur und es liegen auch Fahrzeugteile auf der Fahrbahn, deswegen da vorsichtig fahren. Dann noch die A7 Kassel-Fulda zwischen Guxhagen und Melsungen, kaputtes Auto auf der rechten Spur, da bitte aufpassen.
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10: Gibt's in Riedelstadt, das ist gar nicht wahr, so heißt es nicht. Es ist Riedstadt. Auf der Hauptstraße bei der Eisdiele, da sind 30 und auf der B456, kurz vorm Ortsausgang, wenn du Richtung Wehrheim fährst.
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10: Es ist einfach so. Es ist Freitag, meine Zunge, mein Hirn, alles schon halb im Wochenende. Aber wir schaffen diesen Freitag zusammen. Wir starten mit South

0: 50 ist er geworden, Sternzeichen Waage.
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0: Das seltenste Sternzeichen, habe ich mal gegoogelt, ist Wassermann, weil im Januar und im Februar wohl weniger Kinder geboren werden als in den anderen Monaten. Für Wassermann und Co. Wir gehen trotzdem natürlich rein.
1: Wassermann.
0: Ja, versuche offen auf Menschen zuzugehen. Es kann vieles ein bisschen einfacher machen für dich. Dein Lucky Level 3 von 5.
1: Fische.
0: Deine Lebensfreude, die merkt man dir total an. Deswegen bleib so, wie du bist. 4 von 5.
1: Widder.
0: Tief durchatmen, Krone zurechtrücken, zack, zack und selbstbewusst in den Tag starten. 3 von 5.
1: Stier.
0: Sind da vielleicht kleine Schmetterlinge? Finde es gerne heraus. Dein Lucky Level 5 von 5.
1: Zwillinge.
0: Ärger liegt ein bisschen in der Luft. Versuch, Streit zu vermeiden. 2 von 5.
1: Krebs.
0: Das ist dein Tag. Gib Gas, amüsier dich und nimm das Leben, wie es kommt. 5 von 5.
1: Löwe.
0: Eine schnelle Entscheidung, die kann gefordert sein, deswegen stell dich ein bisschen drauf ein. 4 von 5 für dich.
1: Jungfrau.
0: In der Ruhe, da liegt die Kraft. Es ist ein altes Sprichwort, aber es stimmt doch. Hat mal jemand was aus Hektik geschafft? Ja, zum Mond geflogen, weil er so hektisch war. 3 von 5.
1: Waage.
0: Dich verfolgt so ein bisschen das Pech, vielleicht kommt es dir aber auch nur ein bisschen so vor. Überleg mal. 2 von 5.
1: Skorpion.
0: Lass dich nicht so rumschubsen, weil du entscheidest selber. 3 von 5.
1: Schütze.
0: Wenn du dir etwas vorgenommen hast, dann zieh das durch. Dein Lucky Level 4 von 5 heute.
1: Steinbock.
0: Du brauchst dringend so ein bisschen Entspannung. Ey, wie gut, dass heute Freitag ist. Ach, kannst du relaxen. 3 von 5.
1: Lucky Star.
0: Das ist heute Krebs. Es ist ein absoluter Tag und ein absoluter Freitag zum Genießen für dich.
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1: Nicht zu, es... Oh Gott, es war der Fail der Woche. Ich habe gedacht, ich brauche morgens eine Zange, eine frisch gewaschene Jeans, die anzuziehen, dabei gefilmt zu werden. Damit könnte man mich erpressen, wirklich. Ich würde hunderte Euro bezahlen. Aber die ist zugegangen.
2: Zu gehen meine Geschmacksnerven bei dieser Sache. Ich liebe Döner und ich liebe Wasser. Aber jetzt habe ich gesehen, es gibt Dönerwasser. Wasser mit Dönergeschmack. Sorry, aber das ist ja widerlich. Auf dem Werbebild stecken im Glas mit dem Kebabwasser noch zwei Zwiebeln, also da, wo bei der Cola normalerweise die Zitronenscheiben sind. Und falls du jetzt sagst, nee, das finde ich lecker, dann melde dich sofort, weil ich muss mit dir sprechen. Friday.

0: Rihanna hat jetzt gesagt, ja, sie hat über 100 Songs eigentlich schon fertig. Girl, was soll das? Ja, Where Have You Been mit deinem neuen Album, wenn doch schon alles fertig ist. Okay, soweit, es ist noch nicht soweit, aber bis soweit ist, checken wir das, was sie schon gemacht hat. Where Have You Been, Rihanna, nach News.
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10: Ich bin Sarah. Er ist Polizist, muss möglicherweise aber bald selbst vor Gericht. Die Frankfurter Staatsanwaltschaft hat den Beamten angeklagt wegen schwerer Nötigung. Er soll einen Mann im Gewahrsam gezwungen haben, ihn anzubetteln, damit er nicht abgeschoben wird. Und das laut den Ermittlern nur, damit die Polizeikollegen was zu lachen haben. Sie wollten nur prüfen, ob die Waffen richtig gelagert sind. In Berngau in der Oberpfalz sind 2 Behördenmitarbeiter bei einer Routinekontrolle erschossen worden. Der 60-jährige Tatverdächtige hat sich laut Polizei danach stundenlang in seinem Haus verschanzt. In der Nacht hat ein Spezialeinsatzkommando das Gebäude gestürmt und den Mann nach einem Schuss ins Bein festgenommen. Bundeskanzler Merz will noch in diesem Jahr einen Ukraine-Gipfel in Berlin. Das Treffen der sogenannten Koalition der Willigen soll wahrscheinlich im Dezember sein, heißt es aus Regierungskreisen. Großbritannien hat dem Vorschlag demnach bereits zugestimmt. Zu dem Bündnis gehören mehr als 30 Länder, die die Ukraine im Abwehrkampf gegen Russland unterstützen. Es ist das Event überhaupt für alle Leseratten. Die Frankfurter Buchmesse ist ab heute für alle geöffnet. Ein Highlight in diesem Jahr ist die Crime World. Hier können Krimi-Fans unter anderem in einen Escape Room und an nachgebauten Tatorten Spuren auswerten. Dein Planet-Wetter. Es ist wolkig und ab mittags kann es regnen. Dazu ist es ziemlich kühl, nur 11 bis 14 Grad maximal. Morgen dann wieder Regen und bis 17 Grad.
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0: A60, Rüsselsheim-Mainz zwischen Mainz-Laubenheim und Mainz-Weisenau. Ungesicherte Unfallstelle, da bitte aufpassen. Die A60, Bingen-Mainz zwischen Ingelheim-Ost und Heidesheim. Kaputtes Auto, rechte Spur, auch da aufpassen. Und die B45 noch, die Burg-Hanau. Zwischen der Abfahrt A3 Hanau und B448 Hainburg-Obertshausen steht ein kaputter Laster auf der rechten Spur. Auch da bitte aufpassen.
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0: Auch da aufpassen in Riedstadt auf der Hauptstraße bei der Eisdiele. 30 sind erlaubt und B456. Das ist kurz vor dem Ortsausgang, wenn du Richtung Wehrheim fährst.
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0: Den Penis von Sido tätowieren lassen. Genau das hat Jenny aus Edertal gemacht. Es klingt

an. Die waren vor ein paar Jahren beim Konzert von Sido und haben ein Plakat gemalt, auf dem stand: Paul, bitte mal unser Tattoo. Und Paul hat getan, was man von ihm verlangt hat. Er hat den beiden eine Tattoo-Vorlage geliefert und ich möchte sagen, ja. Ja, wenn man fragt, kriegt man eine Antwort. Das hat er natürlich gemacht. Er hat einmal unterschrieben. Eine sehr coole Unterschrift, finde ich. Und dann hat er einen kleinen Penis gemalt. Und das haben die beiden sich tätowieren lassen in Fritzlar. Ich war dabei, weil ich es nicht glauben konnte. Und das Video davon, das ist sehr, sehr witzig. Checkst du bei Insta, Planet Radio.

0: süß, Rache ist Blutwurst. Wir haben gestern schon über Rache gesprochen. Kleine, feine Rachemethoden, natürlich jetzt nichts Schlimmes. Schönen guten Morgen auch am Freitag. Es ist 7:15. Martin hat sich gemeldet. Mein Lieber, kennst du denn eine gute Rachemethode?
1: Jemanden einen Ohrwurm ins Ohr bringen oder jemanden dazu zu bringen, also jemanden einen Song zu zeigen, dessen Refrain er dann nachsingen wird, weil er einfach so ein Ohrwurm ist. Das ist ein beschissener Text. Es ist richtig nervig. Und in dem Moment, in dem die Person anfängt, diesen Refrain zu singen, wird sie merken, ey, fuck, der Typ hat mir das nur geschickt, damit ich nicht vergesse
0: den ganzen Scheißtag. Hast du ein gutes Beispiel für einen Ohrwurm-Song?
1: Ja, und zwar, das ist von der Band The Miserable Rich. Mhm. Und der Song heißt His Head.
0: His Head? Habe ich noch nie gehört? Habe ich rausgesucht? Okay. Ja, natürlich. Es hat typische Merkmale von einem Ohrwurm. Ich habe mal gegoogelt, was brauchst du für einen Ohrwurm? Eine eingängige, eine einfache Melodie. Die Hook, also der Refrain, das muss kurz und prägnant sein. Einfacher Rhythmus, dann immer so ein bestimmter Text. Ich sag mal so, ich habe auch einen ganz, ganz schlimmen Ohrwurm-Song und das ist der hier.
2: Manamana.
0: Ich sag mal so, viel Spaß mit diesem Ohrwurm. Es hilft übrigens bei einem Ohrwurm Kaugummi kauen. Kein Scheiß. 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

0: Was hat denn dein Führerschein gekostet? Weißt du das noch? Ist es länger her oder war es erst vor kurzem? Also aktuell so 3.400 Euro. Boah, das ist schon heftig, oder? Aber bald sparst du vielleicht ja, so ein Taui, wie der Lappen endlich wieder bezahlbar werden soll. Und was heute sonst noch los ist an diesem Freitag, das checken wir bei Sarah in den Planet News.
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12: Ich bin Sarah. Großer Einsatz gerade in Frankfurt. Da brennt es in der Viktor-Frankl-Schule am Dornbusch. Die Feuerwehr hat verhindert, dass die Flammen auf andere Gebäudeteile übergreifen. Demnach ist ein Lagerraum im Erdgeschoss betroffen. Das Feuer ist im ganzen Stadtgebiet zu riechen und auch darüber hinaus. Deswegen lieber Fenster und Türen zulassen. Der Führerschein könnte bald um bis zu 1.000 Euro günstiger werden. Das hat Bundesverkehrsminister Bilger jetzt in der Welt gesagt. Durch eine Reform sollen die Kosten gesenkt werden. Mehr digitaler Theorieunterricht und weniger Bürokratie. Bundestag und Rat müssen noch grünes Licht geben, dann könnten die neuen Regeln ab Anfang kommenden Jahres gelten. Aktuell kostet der Führerschein laut Verkehrsministerium im Schnitt 3.400 Euro. In Deutschland gibt es immer mehr Schulabbrecher. Knapp 65.000 waren im Schuljahr 24/25 ohne Abschluss, so das Statistische Bundesamt. Die Abbrecherquote steigt damit auf den höchsten Stand seit 20 Jahren. Wer bekommt die wohl wichtigste Auszeichnung der Welt? In Oslo wird heute Vormittag gesagt, wer den Friedensnobelpreis bekommt. Zur Auswahl stehen 287 Kandidatinnen und Kandidaten. Darunter soll auch wieder US-Präsident Trump sein. Experten gehen aber eher davon aus, dass eine humanitäre Hilfsorganisation den Preis bekommt. Dein Planet-Wetter. Es wird richtig herbstlich heute, aber von der nicht so schönen Seite. Nur 11 bis 14 Grad, dazu Wolken und ab mittags auch Regen. Morgen wieder nass und bis 17 Grad.
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0: Achtung in meinen Taunuskreis zwischen Niederbach und der A66 Anschlussstelle von Kelkheim. Da liegt ein Wildschwein auf der Fahrbahn. Da bitte vorsichtig fahren. Die A60 Bingen-Mainz zwischen Ingelheim-Ost und Heidesheim. Kaputtes Auto auf der rechten Spur. A60 Rüsselsheim-Mainz zwischen Mainz-Laubenheim und Mainz-Weisenau. Kaputtes Auto auf der Abbiegespur. Und die B45 noch, Dieburg-Hanau zwischen der Abfahrt A3 Hanau und B448 Hainburg-Obertshausen. Da steht ein kaputter Laster auf der rechten Spur. Da auf jeden Fall, please, vorsichtig fahren. Das waren jetzt die größten Staus. Mehr Infos auch für deine Strecke gibt's immer in der Planet App.
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0: In Riedstadt, Hauptstraße bei der Eisdiele, da sind 30 und auf der B456, das ist kurz vom Ortsausgang, wenn du Richtung Wehrheim fährst.
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0: Oh, eine richtig schöne Serie. Wegbingen am Wochenende oder ins Kino gehen, aber was gucken? Ha, die Antwort hat natürlich wie immer Patrick. Wir checken's gleich.

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1: Eigentlich sehe ich es ja wie er hier.
2: Das heißt, wenn was kommt, muss der Sitz auch bissen.
1: In dem Fall hoffe ich aber, dass der nächste Sitz nicht bisst, sonst wäre das der Tod bei The Walking Dead.
3: Du könntest helfen, etwas aufzubauen.
4: Der war gut. Du meinst das ernst?
1: Endlich geht's weiter bei The Walking Dead, Dead City, Staffel 3.
4: Ich möchte, dass du bekommst, was du willst.
3: Also tötest du für mich?
4: Ja.
1: Maggie und Negan kämpfen in Manhattan weiterhin ums Überleben und für eine Gemeinschaft.
5: Er ist ein tollwütiges Raubtier. Die Sicherheit dieser Gemeinschaft ist in Gefahr.
1: Und ob das alles klappt, kannst du dir angucken. Staffel 3 vom The Walking Dead Ableger Dead City, jetzt neu bei Magenta TV. Facebook ist zurück. Ja, ich weiß, nutzt keiner mehr, aber im Kino.
6: Buchstabieren Sie Ihren Namen und nennen Sie Ihre derzeitige Tätigkeit.
7: MARKZUCKERBERG.
6: Und Ihre Tätigkeit?
7: Ich bin professioneller Angeklagter.
1: Diesmal geht es nicht um die Gründung von Facebook, sondern um die sogenannten Facebook-Files.
8: Die Flut an Falschinformationen, die ihr ungefiltert raushaut, wirkt wie ein Raketenantrieb.
9: Ich bin für absolute Meinungsfreiheit. Ich bin nicht der lügt. Und ich halte keinen davon ab, Lügner zu enttarnen.
1: Unter anderem mit Jeremy Allen White.
10: Also was würden Sie brauchen?
11: Zur Prüfung der Story? Die internen Dokumente.
12: Das ist eine massive Verletzung der Geheimhaltung.
1: Ja, Spoiler an der Stelle. So geheim sind unsere Daten bei Facebook dann doch nicht. Das Social Reckoning läuft jetzt neu im Kino.
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2: Wir schicken dich zu den geilsten Konzerten gestern. Bowser. Ich habe heute Morgen schon eine WhatsApp-Nachricht gelesen von jemandem, der meinte, ey, danke Planet, es war so, so cool. Also, du erlebst die geilsten Live-Acts, einfach weil du dich entscheidest in der Planet-App und ihn kannst du auch live erleben. So eine schöne Stimme. Das ist Sänger Khalid Lara aus Büdingen. Hat in der App gesagt, ich habe Bock auf Khalid Lara. Warum ist das irgendwie so, weiß ich nicht, dein Ding, Khalid?
3: Tatsächlich ist es für jemanden anderen, also für einen Freund von mir, der hört den sehr gerne. Und da habe ich mir gedacht, vielleicht habe ich da ein bisschen Glück und kann da was gewinnen.
2: Darfst du denn dann auch mitgehen?
3: Ja, natürlich. Ich hoffe es.
2: Meine Liebe, das muss belohnt werden. Ihr geht zu Khalid.
3: Oh mein Gott, echt jetzt?
2: Ja.
3: Nein, wie cool. Oh, mega. Ich freue mich.
2: Ich freue mich, dass du dich freust und ihr euch freut. Wie heißt denn die Person?
3: Daniel.
2: Ha, Daniel. Also, du hast eine sehr, sehr gute Freundin. Deswegen herzlichen Glückwunsch dafür. Und wie schön, dass ihr zu Khalid geht. Und ja, dir jetzt auch viel Glück.
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0: kurz vor 8 und sie hat das allererste Mal im Leben einen Hotdog gegessen. Ja, es ist wahr. Leute haben das geschrieben. Also es war ihr allererstes Baseballspiel und scheinbar auch ihr allererster Hotdog. Dua Lipa, herzlichen Glückwunsch dafür. Es hat jemand geschrieben von dem Spiel, der sie da getroffen hat. Houdini checken wir gleich nach News.
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9: Ich bin Sarah. Sie wollten nur prüfen, ob die Waffen richtig gelagert sind. In Berngau in der Oberpfalz sind zwei Behördenmitarbeitende bei einer Routinekontrolle erschossen worden. Der 60-jährige Tatverdächtige hat sich laut Polizei danach stundenlang in seinem Haus verschanzt. In der Nacht hat ein Spezialeinsatzkommando das Gebäude gestürmt und den Mann nach einem Schuss ins Bein festgenommen. Heftige Kritik an Altkanzler Gerhard Schröder. Er hat laut Kreml in Moskau den Geburtstag von Russlands Präsident Putin mitgefeiert. Politiker von Grünen, FDP und CDU nennen den Besuch auf Ex eine Schande. Sie kritisieren besonders, dass Schröder für die Reise fit war, obwohl er Termine wie Aussagen bei einem Untersuchungsausschuss in Deutschland zuletzt wegen Krankheit abgesagt hatte. Im Ärger um ein Instagram-Posting ist die Berliner Linke vor Gericht gegen Hessens Innenminister Poseck gescheitert. Er hatte auf dem Kanal des Ministeriums von einem Clan-Problem der Berliner Linken gesprochen. Das wollte ihm die Partei verbieten lassen. Hintergrund ist, dass ein Clan-Mitglied auf einer linken Wahlparty in Berlin dabei war. Das Verwaltungsgericht Wiesbaden sagt jetzt, aber dass es gar nicht zuständig ist. Die Partei müsse vor den hessischen Staatsgerichtshof ziehen. Es ist das Event überhaupt für alle Leseratten. Die Frankfurter Buchmesse ist ab heute für alle geöffnet. Ein Highlight in diesem Jahr ist die Crime World. Hier können Krimi-Fans unter anderem in einen Escape Room und an nachgebauten Tatorten Spuren auswerten. Dein Planet-Wetter. Es ist wolkig und ab mittags kann es regnen. Dazu ist es ziemlich kühl, nur 10 bis 13 Grad maximal. Morgen dann wieder Regen und bis 17 Grad.
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0: Achtung auf der A3 Frankfurt-Köln zwischen Kelsterbach und dem Mönchhof-Dreieck. Kaputtes Auto auf der Fahrbahn, da bitte aufpassen. Achtung auch auf der A49 Kassel-Gießen zwischen Gudensberg und Fritzlarn. Kantholz auf der linken Spur, da bitte aufpassen. Und Achtung B45 Dieburg-Hanau zwischen der Abfahrt A3 Hanau und B448 Hainburg-Oberzhausen. Kaputter Laster, rechte Spur.
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0: In Riedstadt, Hauptstraße bei der Eisdiele, da sind 30. Und auf der B456 kurz vorm Ortsausgang, wenn du Richtung Wehrheim fährst.
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0: 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Das ist die Nummer zum Planet

0: Lipa. Am Freitagmorgen, es ist kurz nach 8 und dieser Typ hier ist keine Band. Das ist Lost Frequencies. Er ist eine Person. Er ist Felix, er ist ein belgischer DJ und Producer und er war auch schon mal hier im Planet Tower und hat erzählt, ja, die Leute checken das nicht so immer.
1: People think I'm a band and so in the beginning it was kind of hard also when I had bookings we really wanted to put down that I was a DJ and a producer and not like a band. It took some time.
0: Ja, es hat ein bisschen gedauert, bis die Leute verstanden haben, ah ja, also es ist nicht eine Band. Hey, das sind die 5 Jungs und Mädels von Lost Frequencies. Nein, er ist ein Producer, er ist ein DJ und er hat einen neuen Song heute am Freitag rausgekommen. Don't Forget About Me. Check mir jetzt.
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0: Samba an diesem Freitagmorgen. Und ganz kurz, hast du schon das Jamba-Spar-Abo?
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0: Ja, es war wirklich so. Es war die Zeit. Feet. Und los. Ja, schrecklich. Es war eine schreckliche Zeit. Es waren die 2000er und ich möchte sagen, ich bin in dieser Zeit fest. Ich stecke da fest.
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0: Ich bin, weiß ich nicht, oder ich muss eigentlich in diese Zeit wieder zurück. So rum. So ist es richtig. Ich sag's sogar schon falsch. Ich war gestern mit einem Kumpel verabredet. Ich war 3 Minuten zu früh da. Dann habe ich dem schon geschrieben, wo bist du? Und dann schreibt der, beruhige dich, ich bin gleich da. Wir waren ja verabredet für 17 Uhr. Und deswegen, also hat er nicht gesagt, aber dann dachte ich, jetzt mal ganz ruhig, du musst es wieder machen wie früher. Wie zu der Zeit vom Jamba-Spar-Abo, der Crazy Frog, wo du dich mit einem Modem ins Internet eingewählt hast. Man hat sich, das muss man sich vorstellen, ja, die Oma erzählt von früher, man hat sich früher verabredet und dann hat man einfach gewartet, bis die Person kommt. Und weißt du, was verrückt ist? Manchmal kam die Person zu spät und dann war man am sogenannten Arsch. Es ist einfach so, wenn man kein Guthaben hatte mit seiner D2-Collier-Karte, da konnte man nicht anrufen und es war keine Telefonzelle in der Nähe. Na, jetzt mal ohne Spaß, ich habe so gedacht, das ist schon komisch, ne? Diese ständige Erreichbarkeit, immer so anrufen, ja, steht das noch, ja, kommst du noch, wo bist du? Ja, ich gehe jetzt noch mal ganz kurz hier in den Supermarkt, ich hole mir noch mal eine Cola, warte. Einfach mal aushalten, dachte ich so gestern. 3 Minuten einfach irgendwo stehen und mal warten. Die Person wird kommen, ich habe mich ja schon mal mit ihr getroffen. Wir sind ja befreundet. Also zurück zum Jamba-Spar-Abo.
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0: viele auf einmal zu Trainerinnen und Trainern, die es auf einmal ganz genau wissen. Deswegen, ja genau, hol schon mal deinen Trainingsanzug aus dem Schrank. Es ist nämlich gerade ein Job frei als Fußballnationaltrainer. Da kannst du dich ganz einfach per Mail bewerben. Die ganze Story dazu und was heute am Freitag noch los ist, gleich bei Sarah in den Planet News.
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16: Ich bin Sarah. Großeinsatz der Feuerwehr an einer Schule in Frankfurt-Dornbusch. Dort hat in der Nacht ein Lagerraum gebrannt. Der Rauch war im ganzen Stadtgebiet zu riechen, so die Feuerwehr. Es wird wahrscheinlich noch den ganzen Tag dauern, bis alles komplett gelöscht ist. Wie das Feuer ausgebrochen ist, ermittelt jetzt die Polizei. Der Führerschein könnte bald um bis zu 1.000 Euro günstiger werden. Das hat Bundesverkehrsminister Bilger jetzt in der Welt gesagt. Durch eine Reform sollen die Kosten gesenkt werden. Mehr digitaler Theorieunterricht und weniger Bürokratie. Bundestag und Rat müssen noch grünes Licht geben, dann könnten die neuen Regeln ab Anfang kommenden Jahres gelten. Aktuell kostet der Führerschein laut Verkehrsministerium im Schnitt 3.400 Euro. Wer bekommt die wohl wichtigste Auszeichnung der Welt? In Oslo wird heute Vormittag gesagt, wer den Friedensnobelpreis bekommt. Zur Auswahl stehen 287 Kandidatinnen und Kandidaten. Darunter soll auch wieder US-Präsident Trump sein. Experten gehen aber eher davon aus, dass eine humanitäre Hilfsorganisation den Preis bekommt. Wenn die deutsche Fußballnationalmannschaft spielt, sind wir ja gefühlt alle Bundestrainer. Jetzt können wir zeigen, was wir wirklich drauf haben. Der Fußballverband von Ghana sucht per Internetstellenanzeige einen neuen Nationaltrainer. Interessierte können sich einfach per Mail bewerben. Dein Planet-Wetter. Richtig herbstlich heute, aber nicht so schön. Nur 10 bis 13 Grad, dazu Wolken und ab mittags auch Regen. Morgen wieder nass und bis 17 Grad.
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0: A3 Köln-Frankfurt zwischen dem Mönchhof-Dreieck und dem Frankfurter Kreuz 2 Kilometer Stop and Go.
1: Blitzer.
0: In Schwalmstadt auf der Ziegenhainer Straße, da sind 30 und auf der B27 Fulda-Bad Hersfeld in Höhe der Abfahrt Unterhauen, da darfst du 70 fahren.
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0: Den Penis von Sido tätowieren lassen. Wäre das was für dich? Jenny aus Edertal und ihr Mann haben genau das gemacht. Wieso, weshalb, warum? Wir

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1: Die Liebe, der Job, die Freundschaft. Wir gehen mal heute rein und gucken, was hat dieser Tag so zu bieten.
0: Wassermann.
1: Versuch offen auf Menschen zuzugehen, weil das kann vieles ein bisschen einfacher machen. Dein Lucky Level am Freitag. 3 von 5.
0: Fische.
1: Deine Lebensfreude merkt man dir total an. Bleib so, wie du bist. 4 von 5.
0: Widder.
1: Tief durchatmen, Krone zurechtrücken und selbstbewusst in den Tag starten. 3 von 5.
0: Stier.
1: Sind da vielleicht Schmetterlinge? Find es doch gerne mal heraus. 5 von 5 für dich.
0: Zwillinge.
1: Ein bisschen Ärger liegt in der Luft. Versuch, Streit zu vermeiden. 2 von 5.
0: Krebs.
1: Das ist dein Tag. Gib Gas, amüsier dich und nimm das Leben, wie es kommt. 5 von 5.
0: Löwe.
1: Eine schnelle Entscheidung, die kann gefordert sein. Stell dich ein bisschen drauf ein. 4 von 5.
0: Jungfrau.
1: In der Ruhe, da liegt die Kraft. Es ist ein olles Sprichwort, aber es stimmt ja oft. 3 von 5.
0: Waage.
1: Dich verfolgt so ein bisschen das Pech. Vielleicht kommt es dir auch nur so vor. Check mal. 2 von 5.
0: Skorpion.
1: Lass dich nicht rumschubsen, weil du entscheidest selber. 3 von 5.
0: Schütze.
1: Wenn du dir etwas vorgenommen hast, dann zieh es auch durch. Dein Lucky Level. 4 von 5.
0: Steinbock.
1: Du brauchst dringend Entspannung. Wie gut, dass heute Freitag ist. 3 von 5 für dich.
0: Lucky Star.
1: Und das ist heute Krebs. Ein Tag zum Genießen für dich.
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0: Würdest du dir einen Penis tätowieren lassen?
1: Ich trage 1000 Tattoos auf der Haut. Ein Astronaut und ein Sägeblatt.
0: Er selber hat sehr viele Tattoos auf der Haut. Rapper Sido und Jenny und ihr Mann aus Edertal, die haben jetzt auch ein Penis-Tattoo von Sido.
2: Jeden Morgen Jella.
0: Das muss man sich wirklich erstmal trauen. Also die beiden waren vor, ja, weiß ich nicht, ein paar Jahren oder so, auf einem Sido-Konzert, haben ein Plakat gemalt und da stand drauf: Paul, bitte mal unser Tattoo. Und Paul, also so heißt ja Sido im echten Leben, Paul, hat genau das gemacht, nach was man ihm gefragt hat, hat einmal unterschrieben und hat dann einen kleinen Penis, so einen kleinen Krackel, so einen Kritzelpimmel dahin gemalt. Ja, und jetzt haben sich die beiden das ernsthaft tätowieren lassen. Ich war dabei in Fritzlar, das Video dazu. Das checkst du bei Insta, Planet Radio.
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0: wunderschönen guten Morgen an diesem Freitag. Wir haben es geschafft. Die Woche ist vorbei. Ich hoffe, du hast keine Scheißtermine am Wochenende. Egal, was du hast. Du kannst alles hier per WhatsApp schicken an die 0172 978 3000. Happy Weekend.
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11: Ich bin Sarah. Sie wollten nur prüfen, ob die Waffen richtig gelagert sind. In Berngau in der Oberpfalz sind zwei Behördenmitarbeitende bei einer Routinekontrolle erschossen worden. Der 60-jährige Tatverdächtige hat sich laut Polizei danach stundenlang in seinem Haus verschanzt. In der Nacht hat ein Spezialeinsatzkommando das Gebäude gestürmt und den Mann nach einem Schuss ins Bein festgenommen. Heftige Kritik an Altkanzler Gerhard Schröder. Er hat laut Kreml in Moskau den Geburtstag von Russlands Präsident Putin mitgefeiert. Politiker von Grünen, FDP und CDU nennen den Besuch auf Ex eine Schande. Sie kritisieren besonders, dass Schröder für die Reise fit war, obwohl er Termine wie Aussagen bei einem Untersuchungsausschuss in Deutschland zuletzt wegen Krankheit abgesagt hatte. Es ist das Event überhaupt für alle Leseratten. Die Frankfurter Buchmesse ist ab heute für alle geöffnet. Ein Highlight in diesem Jahr ist die Crime World. Hier können Krimi-Fans unter anderem in einen Escape Room und an nachgebauten Tatorten Spuren auswerten. Beim Thema Stromkosten ist gut ein Drittel der Deutschen auf dem Holzweg. Sie halten Atomkraft für die günstigste Energiequelle, zeigt eine Survey-Umfrage. Dabei ist das Gegenteil der Fall. Atomkraft gilt als teuerste Art, Strom zu erzeugen, unter anderem wegen hoher Investitionskosten und der Atommülllagerung, so die Daten des Fraunhofer-Instituts.
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11: Dein Planet-Wetter. Es ist wolkig und ab mittags kann es regnen. Dazu ist es ziemlich kühl, nur 10 bis 13 Grad maximal. Morgen dann wieder Regen und bis 17 Grad.
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0: A3, Köln-Frankfurt zwischen dem Mönchhof-Dreieck und dem Frankfurter Kreuz. 2 Kilometer Stop and Go.
10: Blitzer.
0: In Riedstadt Hauptstraße bei der Eisdiele, da sind 30. Und in Wächtersbach B276 in Höhe vom Schwimmbad, da sind 50.
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0: Ja, die Blitzer sind bei der Eisdiele, beim Schwimmbad. Das ist irgendwie ein bisschen over. Der Herbst ist da. Die Kuschelzeit. Socken an. Hose.

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2: Du entscheidest dich einfach in der Planet App, die kostet gar nichts. Du hörst 60 Sekunden und dann geht's für dich aufs Konzert. Lara aus Büdingen, die geht zu Khalid. Sekunden hat sie Planet Plus mehr Dance gehört und jetzt geht sie mit ihrem Kumpel zu Khalid. Ist ganz, ganz

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1: Nicht zu essen. Oh Gott, es war der Fail der Woche. Ich habe gedacht, ich brauche morgens eine Zange, eine frisch gewaschene Jeans, die anzuziehen, dabei gefilmt zu werden. Damit könnte man mich erpressen. Wirklich, ich würde hunderte Euro bezahlen. Aber die ist zugegangen.
2: Zu gehen meine Geschmacksnerven bei dieser Sache. Ich liebe Döner und ich liebe Wasser. Aber jetzt habe ich gesehen, es gibt Dönerwasser. Wasser mit Dönergeschmack. Sorry, aber das ist ja widerlich. Auf dem Werbebild stecken im Glas mit dem Kebabwasser noch zwei Zwiebeln, also da, wo bei der Cola normalerweise die Zitronenscheiben sind. Und falls du jetzt sagst, nee, das finde ich lecker, dann melde dich sofort, weil ich muss mit dir sprechen.
0: Friday

0: Freitagmorgen, kurz vor 9:30 und heute Vormittag, da wird in Oslo das wahrscheinlich bestgehütete Geheimnis der Welt gelüftet. Tada! Wer bekommt nämlich den Friedensnobelpreis? Auf der Liste auch, ganz genau, wieder Donald Trump. Ich lasse hier eine Pause, für welche Reaktion auch immer. Mehr dazu gleich bei Sarah in den Planet News.
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10: Ich bin Sarah. Großeinsatz der Feuerwehr an einer Schule in Frankfurt-Dornbusch. Dort hat in der Nacht ein Lagerraum gebrannt. Der Rauch war im ganzen Stadtgebiet zu riechen, so die Feuerwehr. Es wird wahrscheinlich noch den ganzen Tag dauern, bis alles komplett gelöscht ist. Wie das Feuer ausgebrochen ist, ermittelt jetzt die Polizei. Der Führerschein könnte bald um bis zu 1.000 Euro günstiger werden. Das hat Bundesverkehrsminister Bilger jetzt in der Welt gesagt. Durch eine Reform sollen die Kosten gesenkt werden. Mehr digitaler Theorieunterricht und weniger Bürokratie. Bundestag und Rat müssen noch grünes Licht geben, dann könnten die neuen Regeln ab Anfang kommenden Jahres gelten. Aktuell kostet der Führerschein laut Verkehrsministerium im Schnitt 3.400 Euro. Im Ärger um ein Instagram-Posting ist die Berliner Linke vor Gericht gegen Hessens Innenminister Poseck gescheitert. Er hatte auf dem Kanal des Ministeriums von einem Clan-Problem der Berliner Linken gesprochen. Das wollte ihm die Partei verbieten lassen. Hintergrund ist, dass ein Clan-Mitglied auf einer linken Wahlparty in Berlin dabei war. Das Verwaltungsgericht Wiesbaden sagt jetzt aber, dass es gar nicht zuständig ist. Die Partei müsse vor den hessischen Staatsgerichtshof ziehen. Wer bekommt die wohl wichtigste Auszeichnung der Welt, den Friedensnobelpreis? Das wird heute Vormittag in Oslo gesagt. Zur Auswahl stehen 287 Kandidatinnen und Kandidaten. Darunter soll auch wieder US-Präsident Trump sein. Experten gehen aber eher davon aus, dass der Preis an eine humanitäre Hilfsorganisation geht. Dein Planet-Wetter. Richtig herbstlich heute, aber nicht so schön. Nur 10 bis 13 Grad, dazu Wolken und ab mittags auch Regen. Morgen wieder nass und bis 17 Grad.
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0: Achtung auf der A671 Mainz-Wiesbaden zwischen Gustavsburg und Hochheim-Süd. Da ist ein kaputtes Auto auf der rechten Spur, da bitte aufpassen. Und die A3 Köln-Frankfurt zwischen Mönchhof-Dreieck und dem Frankfurter Kreuz. 2 Kilometer Stop and Go.
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0: In Schwalmstadt-Ziegenhainer Straße, da sind 30 und B456 kurz vorm Ortsausgang, wenn du Richtung Wehrheim fährst.
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0: 0172-978-3000 für egal, was du hast auf dem Herzen, im Kopf, hast du einen Blitzer, alles

0: Screen Time. Eigentlich sehe ich es ja wie er hier.
1: Das heißt, wenn was kommt, muss der Sitz auch bissen.
0: In dem Fall hoffe ich aber, dass der nächste Sitz nicht bisst, sonst wäre das der Tod bei The Walking Dead.
2: Du könntest helfen, etwas aufzubauen.
3: Der war gut. Du meinst das ernst?
0: Endlich geht's weiter bei The Walking Dead, Dead City, Staffel 3.
3: Ich möchte, dass du bekommst, was du willst.
2: Also tötest du für mich?
3: Ja.
0: Maggie und Negan kämpfen in Manhattan weiterhin ums Überleben und für eine Gemeinschaft.
4: Er ist ein tollwütiges Raubtier. Die Sicherheit dieser Gemeinschaft ist in Gefahr.
0: Und ob das alles klappt, kannst du dir angucken. Staffel 3 vom The Walking Dead.

0: Die jetzt neu bei Magenta TV. Facebook ist zurück. Ja, ich weiß, nutzt keiner mehr, aber im Kino.
1: Buchstabieren Sie Ihren Namen und nennen Sie Ihre derzeitige Tätigkeit.
2: MARKZUCKERBERG.
1: Und Ihre Tätigkeit?
2: Ich bin professioneller Angeklagter.
0: Diesmal geht's nicht um die Gründung von Facebook, sondern um die sogenannten Facebook-Files.
3: Die Flut an Falschinformationen, die ihr ungefiltert raushaut, wirkt wie ein Raketenantrieb.
2: Ich bin für absolute Meinungsfreiheit. Ich bin nicht der, der lügt. Und ich halte keinen davon ab, Lügner zu enttarnen.
0: Unter anderem mit Jeremy Allen White.
4: Also was würden Sie brauchen?
5: Zur Prüfung der Story? Die internen Dokumente.
4: Das ist eine massive Verletzung der Geheimhaltung.
0: Ja, Spoiler an der Stelle. So geheim sind unsere Daten bei Facebook dann doch nicht. Das Social Reckoning läuft jetzt neu im Kino.
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0: ist wie Snoopy, sie hat keinen Nachnamen mehr. Das ist Miley. Heißt nur noch Miley ohne Cyrus. Ein Song, der für mich geschrieben wurde. This girl is so dangerous. Ja, ich glaube nicht. Wir checken Aiken und Dangerous gleich nach den News.
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10: Ich bin Sarah. Sie wollten nur prüfen, ob die Waffen richtig gelagert sind. In Berngau in der Oberpfalz sind zwei Behördenmitarbeitende bei einer Routinekontrolle erschossen worden. Der 60-jährige Tatverdächtige hat sich laut Polizei danach stundenlang in seinem Haus verschanzt. In der Nacht hat ein Spezialeinsatzkommando das Gebäude gestürmt und den Mann nach einem Schuss ins Bein festgenommen. Heftige Kritik an Altkanzler Gerhard Schröder. Er hat laut Kreml in Moskau den Geburtstag von Russlands Präsident Putin mitgefeiert. Politiker von Grünen, FDP und CDU nennen den Besuch auf Ex eine Schande. Sie kritisieren besonders, dass Schröder für die Reise fit war, obwohl er Termine wie Aussagen bei einem Untersuchungsausschuss in Deutschland zuletzt wegen Krankheit abgesagt hatte. Ein Hubschrauber sucht nach einer Vermissten. Mit einem Mal wird die Besatzung heftig geblendet. Ein Mann hat in Niederfischbach im Kreis Altenkirchen nahe der Grenze zu Hessen mit einer Taschenlampe auf den Hubschrauber gezielt, so die Polizei. Sie konnte den 57-Jährigen mit Hilfe der Technik im Hubschrauber ausfindig machen. Gegen ihn wird jetzt ermittelt. Immerhin für die Vermisste gab es ein Happy End. Die Seniorin wurde laut Polizei wohlbehalten in einer Kirche gefunden. Wenn die deutsche Fußballnationalmannschaft spielt, sind wir ja gefühlt alle Bundestrainer. Jetzt können wir zeigen, was wir wirklich drauf haben. Der Fußballverband von Ghana sucht per Internet-Stellenanzeige einen neuen Nationaltrainer. Interessierte können sich einfach per Mail bewerben. Dein Planet-Wetter. Es ist wolkig und ab mittags kann es regnen. Dazu ist es ziemlich kühl, nur 10 bis 13 Grad maximal. Morgen dann wieder Regen und bis 17 Grad.
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0: Achtung, A44 Kassel-Dortmund in der Abfahrt von Demelstadt. Metallteil auf der Fahrbahn, da bitte aufpassen. Achtung, A7 Kassel-Fulda zwischen Guxhagen und Melsungen. Kaputter Laster, rechte Spur, da bitte aufpassen. Und Achtung, auf der A661 Egelsbach-Oberursel in der Ausfahrt Frankfurt-Eckenheim. Kaputtes Auto, da bitte aufpassen. Und noch die A3 Köln-Frankfurt zwischen dem Mönchhof-Dreieck und dem Frankfurter Kreuz. 3 Kilometer, Stop and Go.
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0: In Riedstadt, Hauptstraße bei der Eisdiele, da sind 30. Und in Erlensee, das ist an der Einfahrt zum Bärensee. Da darfst du 60 fahren. Gute Fahrt und Happy Weekend!

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0: Martin haben wir heute Morgen gehört. Martin hat sich gemeldet und meinte, ey, eine schöne Rache an jemandem ist ja jemandem einen Ohrwurm machen. Also einen Song schicken, von dem du weißt, ey, die Person kriegt den ganzen Tag nicht mehr aus dem Kopf. Das spielt sich dann den ganzen Tag zwischen den beiden Ohren ab. Es gibt eine große Untersuchung, ich glaube von der Uni in Amsterdam. Die hat mal geguckt, was ist denn so ein richtig schlimmer, im Positiven, schlimmer Ohrwurm-Song? Und das sind die. Wannabe von den Spice Girls bekommt man wohl laut dieser Untersuchung relativ schwer aus dem Kopf, weil es muss irgendwie total eingängig sein. Also, was ist ein Kriterium für einen Ohrwurm? Einfach zu merken, gute Melodie, das muss irgendwie innerhalb von, weiß nicht, 2,3 Sekunden, zack, musst du das erkennen. Ich habe einen noch schlimmeren, finde ich. Also mein Ohrwurm-Song, deswegen, du wirst mich hassen, ist der hier.
1: Mein Name.

0: schlimm. Also, Tipps dagegen, die liefere ich dir auch noch. Also, den Song von vorne bis hinten hören. Und das ist ganz, ganz wichtig. Oder Kaugummi kauen. Das soll auch helfen.
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3: Achtung, auf der A66 Hanau Richtung Fulda zwischen Bad Sodensalmünster und Steinau ist eine Person auf der Straße, also hier bitte besonders vorsichtig fahren. Achtung, auf der A5 Kassel-Frankfurt am Nordwestkreuz Frankfurt steht ein kaputtes Fahrzeug in der Abfahrt zu A66 Richtung Wiesbaden, also auch hier bitte aufpassen. Dann habe ich noch die A3 Köln-Frankfurt zwischen dem Mönchhofdreieck und Frankfurter Kreuz sind 4 Kilometer Stop and Go.
4: Blitzer.
3: Gibt's auch noch, und zwar in Erlensee an der Einfahrt zum Bärensee. Hier sind 60 erlaubt und in Wächtersbach auf der B276 in Höhe des Schwimmbads wirst du geblitzt, wenn du schneller wie 50 fährst. Hast du noch was gesehen, einen Stau oder einen Blitzer? Dann schick mir doch gerade eine WhatsApp hier in den Planet Tower an die 0172 978 3000.

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1: Was geht ab in Hessen und wer geht ab? Wir zeigen dir neue Ideen aus deinen Planet-Metropolen. Heute habe ich die Sparkasse Gießen für dich am Start. Und ich meine wirklich für dich. Denn in der Campus and More-Filiale in der Innenstadt, da dreht sich alles um die finanzielle Aufklärung von jungen Leuten.
2: Wir machen auf ganz wichtige Themen aufmerksam. Monatliches Sparen, das erste Depot, Thema Altersvorsorge, Versicherung. Das unterschätzt man oft, wie wenig junge Leute davon mitbekommen, was es alles gibt und wie wichtig das eigentlich ist. Deswegen, wir haben da einen ganz wichtigen Stellenwert, dass wir darüber aufklären, welche Möglichkeiten es gibt und was halt für einen selbst wichtig ist.
1: Das ist Nicole aus der Campus & More. Sie ist sogenannte Jugendmarktberaterin und sie freut sich auf Anrufe, auf Videocalls, auf Mails und auf Interessierte direkt vor Ort. Über alle Kanäle kannst du dich bei ihr und ihrem Team melden. Das Girokonto ist dort übrigens für alle bis 25 Jahre kostenlos.

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2: Achtung, auf der A7 Kassel-Fulda zwischen dem Pattenbacher Dreieck und Niederaula liegen Reifenteile auf der Fahrbahn, also hier bitte besonders aufpassen. Achtung, auf der A49 Kassel-Gießen zwischen Kassel-Industriepark und Kassel-Waldau liegt eine Metallstange auf der rechten Spur, also auch hier bitte aufpassen. A3 Köln-Frankfurt zwischen dem Mönchhof-Dreieck und dem Frankfurter Kreuz sind es 4 Kilometer Stop and Go für dich.
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2: Am Frankfurter Flughafen auf dem Airport-Ring in Höhe eines Hotels wird geblitzt, wenn du schneller wie 30 fährst, und in Marburg auf dem Marbacher Weg in Höhe der aus einem schwarzen Caddy. Machen Sie Fotos ab 30 km/h. Hast du noch was gesehen? Einen Stau oder einen Blitzer? Dann schick mir doch gerade eine WhatsApp hier in den Planet Tower.

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0: Gossip Queen Melissa.
1: Hey Planet People,
0: sie spillt den Tee.
1: Der Sommer der Liebe ist vorbei und jetzt kommt der Herbst des Hasses. Okay, das ist vielleicht ein bisschen übertrieben, oder ist es das? Also die Liebe schwindet auf jeden Fall bei den Stars. Den Anfang machen Dakota Johnson und Sänger Role Model. Die beiden haben wohl keine romantischen Date-Nights mehr gehabt und zack, Trennung. Annemarie und Wayne

0: halt dich fest. Sie leben einfach immer noch zusammen in einem Haus. Finde ich ja crazy und könnte ich nicht. Aber da bin ich auch nicht die Einzige. J Balvin und Valentina Ferrer haben es anscheinend auch nicht mehr zusammen ausgehalten unter einem Dach. Tja, zusammenwohnen will gelernt sein. Was soll ich sagen? Der Herbst der Trennungen ist da. Also pass lieber auf, dass es dich und dein Schatz nicht auch erwischt. XOXO, Gossip Queen Melissa.
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3: Mein Name.

0: mit diesem Ohrwurm.
1: Manam.
0: Es hilft übrigens bei einem Ohrwurm Kaugummi kauen. Kein Scheiß.
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8: Achtung, auf der A49 Gießen-Kassel zwischen Neuental und Borken liegt ein Reifen auf der Fahrbahn, also bitte hier besonders vorsichtig fahren. Dann habe ich nochmal die A3 für dich, Köln-Frankfurt. Zwischen dem Mönchhofdreieck und dem Frankfurter Kreuz sind es 4 Kilometer Stop and Go.
2: Blitzer.
8: Gibt's auf der B40 in Richtung Wiesbaden in Höhe der Sindlinger Mainbrücke und da sind 60 erlaubt. Und auf der A5 in Richtung Frankfurt in Höhe der Urselbachtalbrücke und da darfst du 60 fahren. Hast du noch was gesehen, ein Stau oder ein Blitzer, dann schick mir gerne WhatsApp hier an die 0172 978 3000.

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0: Shakira und Burnaboy hier für dich.
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0: 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Gibt's hier kurz nach 3.
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0: Oliver Heldens hat bei Insta jetzt ein Video gepostet von einem Fehler, den er letztens beim Auflegen in einem Club gemacht hat. Und zwar hat er da jemandem einen High Five gegeben. Und das hat er instant bereut, weil er das dann halt bei allen machen musste. Der stand halt nur noch da am High Five verteilen, weil du kannst ja nicht mehr Nein sagen. Wie assi wäre das? Naja, so, wir lernen alle aus unseren Fehlern und Oliver Heldens mit seinem aktuellen Song A-A-I-O-U gibt's dir gleich.
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0: Es ist 9 vor 2 und Achtung, auf der A3 Würzburg-Frankfurt zwischen Hanau und Obertshausen liegen mehrere Holzbretter auf der Fahrbahn, da bitte vorsichtig. Dann die A5 Frankfurt-Kassel zwischen Grünberg und dem Umtaldreieck, 4 Kilometer Stop and Go. Nochmal A5 Kassel-Frankfurt zwischen dem Bad Homburger Kreuz und dem Nordwestkreuz Frankfurt, 4 Kilometer Stau. Die A49 Kassel-Gießen zwischen Kassel-Industriepark und Kassel-Aue-Stadion, 3 Kilometer Stop and Go. Die A60 Rüsselsheim-Mainz zwischen Rüsselsheim-Mitte und dem Main-Spitz-Dreieck, 3 Kilometer Stau. Und das waren jetzt nun die größten Staus. 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
0: In Darmstadt steht einer, und zwar auf der Landskampfstraße in Höhe Ludwig-Höhe-Straße in der 30er-Zone. Und dann noch einer bei dir in Marburg auf dem Marbacher Weg in Höhe der Uni. Ein schwarzer VW-Caddy steht da, darfst du auch nur 30 fahren.
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0: Und wenn du an diesem Freitag auch noch einen Blitzer gesehen hast, dann sag doch, wo der Stadt. Schickst du easy eine WhatsApp an die 0172 978 3000.

0: Cat's Eye mit Animal für dich an diesem Freitag. Und so eine eigene Wachsfigur zu bekommen, ist, glaube ich, eine riesige Ehre. Viele stehen ja da auch schon in Madame Tussauds in Berlin. So Stars wie Harry Styles, Taylor Swift, Felix Lobrecht, Dua Lipa, Ed Sheeran und, und. Jetzt haben die da aber eine neue Figur. Und das kannst du dir nicht ausdenken. Ein Döner. Kein Scheiß.
1: Ja.
0: Die haben jetzt einen Döner aus Wachs danach gebaut. Und zwar vom berühmten Berliner Dönerladen Mustafas Gemüsekebab. Haben die den einfach so aus Wachs mal eben nachgebastelt. Sich vorher natürlich ein paar Döner da bestellt. Haben den analysiert, aus allen Richtungen irgendwie fotografiert. Dann Teile davon eingefroren. Das dann als Grundlage genommen. Irgendwie Teile nachgegossen und so aus Wachs. Bis dann am Ende der perfekte Wachsdöner fertig war. Jetzt habe ich mir eben Bilder angeguckt. Sieht ohne Scheiß überraschend echt aus. Sieht auch ziemlich lecker aus. Kannst du aber nicht essen. So, und jetzt kommt's. Der Preis. Dieser kleine Döner aus Wachs hat jetzt am Ende um die 10.000 Euro gekostet. Ach du Scheiße, ey. Wir brauchen ihn hier.
2: In Deutschland werde ich gewählt, ich mache Döner 2 Euro.

0: Es ist 20:02. Schönen Freitagnachmittag. Und Reality-Stars können ja wirklich alles. Also wenn du sie fragst. Jetzt sind die aber halt auch tatsächlich noch als Detektive unterwegs. Da gibt's eine neue Show. Jella hat's natürlich schon wieder geguckt. Und um was es da geht, ob sich das lohnt, das hörst du alles gleich hier bei Jellas Reality-Check.
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0: Tech.
1: Bye bye, Boom Boom Room, kein Knickknack mehr. Der neueste Trend ist nämlich Detektiv Reality TV. Nach Die Verräter und Werwölfe jetzt der Club der Reality Detektive.
2: Nur die brillantesten Köpfe unserer Zeit können diesen Fall lösen.
3: Wo ist dieser Hund denn? Der war doch gerade noch hier.
2: 13 Detektive.
4: Ich guck nach links, ich denk mir einen Lügner.
2: 13 Verdächtige.
4: Ich guck nach rechts, ich denk mir einen Lügner.
1: Und damit meint Gabby wahrscheinlich auch so ein bisschen ihren Ex Laurenz. Und obwohl sich jetzt das Ganze so ein bisschen nach Cluedo, so von früher, dieses Detektivspiel, anfühlt, gibt's Drama kostenlos.
5: Du hast mich fett angelogen und ich möchte jetzt nicht ausrasten.
3: Ja, mach, raste aus von mir aus. Aber wir beide hatten die gleiche Situation.
5: Nein, hatten wir nicht.
3: Doch,
5: nicht. Du hattest was mit meiner Freundin.
1: Oh. Also, wer hatte was mit wem? Wer ist der Dieb oder die Diebin? Und wer gewinnt am Ende die Kohle? Club der Reality-Detektive checkst du bei Join. So, jetzt brauche ich es mal so ein bisschen so gruselig. Und damit auch eine Sonderedition von Couple Challenge.
6: Wenn Albträume Reality werden.
4: Wir wissen gar nicht so richtig, was auf uns zukommt.
7: Ich möchte ein Spiel mit euch spielen.
8: Was ist meine Love Language? Arschlecken.
1: Arschlecken, Couple Challenge auschecken.
0: Jellas,

0: Das hier, das hat sich David Guetta wahrscheinlich gedacht.
1: Oh shit. Here we go again.
0: Nur ohne das Shit, weil gute Nachrichten. Er ist mal wieder der beste DJ der Welt, gewählt von Fans aus der ganzen Welt. 6. Mal, dass er sich diesen Titel geschnappt hat. Das ist ein Rekord. Keiner hat das bisher vor ihm geschafft. Und er selbst hat sich bei Insta bedankt und meinte, dass es unglaublich ist, dass DJs jetzt einfach Stadien füllen. Das haben früher, als er angefangen hat, nur Rock- und Popstars geschafft. Ja, kann er zu Recht stolz auf sich sein. Und ihn gibt's hier gleich, den besten DJ der Welt. David Guetta zusammen mit J-Lo, Save Me Tonight für dich nach News.
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9: Ich bin Dominik. Der Schütze von Berngau in Bayern ist Jäger und Sportschütze. Er besaß legal 10 Waffen, hat Bayerns Innenminister Herrmann gesagt. Das Motiv des 60-jährigen Deutschen ist weiter unklar. Er liegt schwer verletzt im Krankenhaus. Er hatte gestern bei einer routinemäßigen Waffenkontrolle 2 Behördenmitarbeitende erschossen. 44 Städte und Gemeinden in Hessen haben dieses Jahr die Hundesteuer erhöht. Am teuersten ist der Hund laut dem Bund der Steuerzahler in Wiesbaden und Bad Karlshafen mit 180 Euro im Jahr. In Eschborn zahlt ihr für den ersten Hund dagegen nichts. Der Steuerzahlerbund will, dass die Steuer abgeschafft wird. Der Friedensnobelpreis geht in diesem Jahr an eine Juristin aus Südafrika, Nawi Pillay. Das Nobelkomitee hat sie als eine der wichtigsten Rechtsexperten der Welt bezeichnet. Sie habe maßgeblich dazu beigetragen, dass Verbrechen gegen die Menschlichkeit und Völkermord strafrechtlich verfolgt werden. Demnach war sie unter anderem Richterin am Obersten Gerichtshof Südafrikas und am Internationalen Strafgerichtshof. Der Vormarsch von Billig-Shopping-Plattformen wie Shein, Temu und AliExpress in Deutschland scheint vorerst gestoppt. Das teilt der Branchenverband mit. Die Portale haben hier im 3. Quartal deutlich weniger umgesetzt, nämlich 566 Millionen Euro und damit über 35% weniger als vor einem Jahr. Der Grund sind höhere Kosten für Kleinsendungen aus Drittstaaten in der EU.
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9: Dein Planet Wetter, es ist weiter bedeckt und regnerisch bei 10 bis 13 Grad. Ziemlich ungemütlich und auch in der Nacht wird es regnerisch. Der Samstag wird dafür freundlicher mit einzelnen Schauern bei bis 18 Grad.
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0: 9:03 ist es und die A5 Da ist einiges los. Erstmal Frankfurt-Kassel. Zwischen Grünberg und dem Umtaldreieck 4 Kilometer Stop and Go. Dann gegen Richtung Kassel-Frankfurt. Zwischen dem Umtaldreieck und Homberg oben 4 Kilometer Stau. Und nochmal 5 Kassel-Frankfurt. Zwischen dem Parkplatz Spießwald und dem Nordwestplatz Frankfurt gerade 6 Kilometer Stau. A60 Rüsselsheim-Mainz. Zwischen Rüsselsheim-Mitte und dem Main-Spitz-Dreieck 3 Kilometer Stau. Und das waren jetzt die größten Staus. Mehr Infos auch für deine Strecke findest du wie immer in der Planet-App.
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0: In Darmstadt steht einer auf der Lanz... Ich kann diese Straße nicht. Lanzkornstraße. Doch, in Höhe Ludwigstraße in der 30er-Zone. Und falls du auch noch einen Blitzer gesehen hast, schicke rüber, sag Bescheid. WhatsApp 01729783000.
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0: Du bestimmst, was läuft, Deutschrap oder Dance. Und dafür bekommst du nicht nur die geilste Mucke, sondern auch noch Konzerttickets on top. Ich habe hier die Tickets für dich und die hauen wir raus. In

0: Ciao.
1: Jason Derulo für dich. Es ist 5 nach 3.
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1: Ja, und was willst du eher? Willst du lieber oder lieber yo, yo, was geht ab, yo, yeah? Okay, sorry, ich übersetze es mal. Also willst du eher Dance oder Deutschrap? Du entscheidest in der Planet-App, welchen der beiden neuen Channels du da hören möchtest. Und nach 60 Sekunden entscheidest du dann nochmal, und zwar, welchen Planet-Star du live sehen willst. So easy geht das. Wir schicken dich zu den geilsten Planet-Konzerten und das Beste auch noch for free. Deswegen jetzt noch schnell mitmachen in der Planet-App. Stefan aus Bad Emstal, der hat schon mitgemacht und ist jetzt hier am Planet-Free-Phone. Und Stefan, sag nochmal ganz kurz, was war das letzte Konzert, auf dem du jetzt warst?
3: Robbie Williams.
1: Boah, krass.
3: Ja, das war das letzte, wo ich war.
1: Okay, und Deutschrap so? Wen hast du da zuletzt gehört?
3: Shirin David.
1: Boah, ja, okay, also Messlatte sehr hoch. Würdest du dich auf diesen Mann hier freuen?
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3: ist. Ja, auf jeden Fall.
1: Du hast ja nämlich gesagt, du hast ja gesagt, hier, ich hab Bock auf Absilon.
3: Genau.
1: Heißt, 16. November passt dir auch noch zeitlich oder bist du verplant?
3: Das passt, nein, das passt.
1: Ja, da wünsche ich jetzt schon mal ganz viel Spaß. Wir schicken dich hin.
3: Super, danke. Geil.
1: Ey, ich habe den noch nie live gesehen, aber ich habe schon Songs von ihm gehört. Und der war ja auch Support schon für KIZ und für Mega und so. Geiler Typ.
3: Genau, genau. Geil. Freut mich.
1: Ja, wie chillig. Da hast du alles richtig gemacht. Du hast wahrscheinlich Deutschrap den Channel gehört, gell?
3: Genau, genau.
1: Ja, geil. Und warum willst du unbedingt mal ihn live sehen?
3: Ich mag seine Musik, also gefällt mir.
1: Mhm.
3: Ja, seit fast 4 Monaten höre ich den jetzt regelmäßig.
1: Okay. Guck mal, 4 Monaten hörst du ihn jetzt, genau. Und in... Tja, jetzt geht's rechnen los. In einem Monat ungefähr. Da siehst du ihn live.
3: Ja, geil. Geil, freut mich.
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Turn the Lights Off von Justé für dich. Schönen Freitag. Und das ist der zweite Freitag im Oktober. Das ist ein besonderer Tag heute. Seit 30 Jahren wird an diesem Tag ein spezielles Lebensmittel gefeiert. Kleiner Tipp schon mal. Harte Schale, weicher Kern. Ja, Auflösung gleich.

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0: Tate McRae mit Greedy hier für dich.
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0: Und erstmal das Wichtigste.
3: Heute ist wieder Freitag, heute wieder richtig.
0: Oh yes. Endlich Wochenende, aber heute kein normaler Freitag. Heute ist der Weltei-Tag. Ja, der zweite Freitag im Oktober wird seit 30 Jahren wohl immer das Ei gefeiert, weil wir Deutschen das lieben. Also ich glaube diese Zahl nicht, aber ich habe das eben doppelt nachgeguckt. Im Jahr essen wir in Deutschland im Schnitt 252 Eier pro Kopf. Finde ich irgendwie krass viel. Am weltweiten Weltei-Tag macht das irgendwie auch was mit mir. Bisschen emotional, vielleicht erinnerst du dich ja noch. Vor 2 Jahren, kurz vor der Geburt von meiner Tochter Paulina, habe ich hier die Challenge bekommen, so ein paar Babysachen und so, unter anderem auf Eileen aufzupassen. Das war ein Ei. Laut Peer habe ich das damals geschafft.
4: Guten Morgen! Also ich bin der Meinung, ganz klar, Patrick hat bestanden.
0: So.
4: Weil das Ei hat einen Knacks, Patrick hat einen Knacks, kommt also ganz nach Patrick. Ganz einfach.
0: Ach ja, ja, vielen Dank nochmal. Aber Eileen, eigentlich tatsächlich ja meine erste Tochter gewesen. Naja, also, schönen Welteitag und er hat's immer gewusst.
5: Ich sag ja Eier, wir brauchen Eier.
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0: Wir müssen es doch ausnutzen, so lange und so viel Sarah Larsson hören, wie wir noch können. Vielleicht startet die Frau nämlich bald eine andere Karriere, hat sie jetzt im Podcast drüber geredet. Und zwar hat sie irgendwie die Vorstellung, später mal in die Politik zu gehen. Macht jetzt schon gerne politische Statements, aber hat gesagt, so mit 50 oder so könnte sie sich vorstellen, so in Richtung Politik. Ob jetzt Schweden, USA, das hat sie offen gelassen. Jetzt habe ich aber gerade nochmal geguckt, sie ist 28. Heißt, wir haben noch ein bisschen Zeit. Aber hören Sie sich jetzt trotzdem gleich. Sarah Larsson, she did it again für dich nach News.
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7: Ich bin Dominik. Das Feuer in einer Schule in Frankfurt hat einen Lagerraum der Ukraine-Hilfe getroffen. Hilfsmaterial wie Werkzeug, Feuerwehrzubehör und medizinische Geräte hätten nächste Woche abgeholt werden sollen, so der Gründer der Ukraine-Hilfe. Der Schaden könnte laut Polizei in die Millionen gehen. Die Feuerwehr war bei dem Brand heute Morgen mit hunderten Kräften vor Ort. Altkanzler Gerhard Schröder zu Besuch auf der Geburtstagsfeier des russischen Präsidenten Putin. Völlig inakzeptabel. So hat SPD-Chef und Vizekanzler Klingbeil das Treffen kritisiert. Auch Bundeskanzler Merz zeigte sich, Zitat, zutiefst empört, so ein Regierungssprecher. Putins Befehle sorgten jeden Tag für unermessliches Leid in der Ukraine. Wenn Schröder mit Putin feiert, sei das geradezu unmoralisch. Bis zu 3.400 Euro für den Führerschein. Die Kosten müssen runter, sagt Bundesverkehrsminister Bilger. Die geplante Reform soll bis zu 1.000 Euro Entlastung bringen, sagte er der Welt. Mehr digitaler Unterricht und weniger Bürokratie sollen es richten. Ablehnung kommt von Fahrlehrern. Sie warnen, dass das Sicherheitsniveau sinken könnte. Pornoseiten im Internet bleiben vorerst offen, auch ohne Alterskontrolle. Das hat das Oberverwaltungsgericht Nordrhein-Westfalen in Münster entschieden. Die Landesanstalt für Medien NRW wollte die Seiten Pornhub und YouPorn sperren lassen. Das Gericht sagt aber, zuständig sind hier die Behörden im Betreiberland Zypern. Dein Planet Wetter, es ist weiter bedeckt und regnerisch bei 10 bis 13 Grad, ziemlich ungemütlich und auch in der Nacht wird's regnerisch. Der Samstag wird dafür freundlicher mit einzelnen Schauern bei bis 18 Grad.
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0: Um 4:09 und Achtung bei dir auf der A66 Frankfurt in Richtung Wiesbaden zwischen dem Schersteiner Kreuz und Wiesbaden-Frauenstein. Da liegen Gegenstände auf der Fahrbahn, da bitte vorsichtig fahren. Die A5, einmal Frankfurt-Kassel zwischen Grünberg und dem Umtaldreieck, 4 Kilometer Stop and Go. Und nochmal A5 Kassel-Frankfurt zwischen dem Parkplatz Spießwald und dem Nordwestkreuz Frankfurt gerade 6 Kilometer Stau. A7 Kassel-Fulda zwischen Malsfeld und Homberg-Efze gerade 3 Kilometer Stau. Die A60 Rüsselsheim-Mainz zwischen Rüsselsheim-Mitte und dem Main-Spitz-Dreieck 3 Kilometer Stau. Und das waren jetzt die größten Staus. Alle Infos auch für deine Strecke checkst du wie immer in der Planet-App.
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0: Diese Frau hier.
8: Hey, I'm Kat Burns and I love Planet Radio.
0: Hat heute einen neuen Song rausgebracht, der ist richtig schön geworden. Und deshalb spiele ich ihn dir gleich in voller Länge in ein paar Minuten.

0: 4 nach 4 haben wir. Schönen Freitag. Und dass Cat Burns irgendwann mal selbst ein Star wird, das war klar. Aber es wussten alle, als sie mit 14 auf die Brit School gewechselt ist. Das ist die Schule für alle Stars, die quasi aus England kommen, gefühlt. Amy Winehouse, Adele, Prayer Ridings, Jessie J, Leona Lewis, die haben zum Beispiel alle da ihren Abschluss gemacht. Und Cat Burns halt eben auch. Und ja, überraschenderweise hat das alles dann geklappt. Mit People Pleaser sehr erfolgreich gewesen. Und sie kann sogar ein bisschen Deutsch. Das hat sie uns hier im Interview mal erzählt.
1: I know. Hallo. Coffee. Oh, is that how you say it? Coffee. I forgot it. Coffee. And then fantastisch. There.
0: Cool, keiner weiß jetzt mehr, wie es richtig heißt. Kaffee? Ach, egal. Naja, ich weiß aber dafür, wie ihr neuer Song heißt. Is It That Deep? Der neue Track von Cat Burns. Heute ist er rausgekommen und hörst du jetzt.
2: Hi.

0: Und es gibt so Tage, da klappt einfach gar nichts. Egal was du machst, es geht alles schief, es funktioniert nichts. Das Gute ist aber, das ist uns allen schon mal passiert und wir mussten da alle schon durch und wir haben es auch alle dann irgendwie geschafft. Und was da so zusammenkommt an extrem nervigen Alltagssituationen, das hörst du gleich.
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nochmal so ein bisschen Summer Vibes in den kleinen Metropolen an diesem Freitag. Und ich bin eigentlich ein sehr entspannter Typ. Also da muss viel passieren, um mich aus der Ruhe zu bringen. Gut, wenn ich FIFA zocke, das ist eine andere Geschichte. Da reicht schon das Minimalste und ich explodiere. Aber egal, ich meine so generell im Alltag bin ich wirklich nicht schnell genervt. Aber es gibt Tage, die legen das drauf an. Die wollen einen testen, da bin ich mir sicher, weil da passieren einfach Quatschdinge, die sonst nicht passieren und gefühlt auch alles direkt immer hintereinander. Du machst dir einen Kaffee, dann verschüttest du erstmal die Hälfte. Beim Händewaschen rutscht dein Ärmel runter und wird nass. Und beim aus dem Bad gehen willst du die Tür zumachen und greifst aber zweimal an der Türklinke vorbei ins Leere. Boah, das regt mich auf. Das regt mich auf. Du hast doch safe auch sowas. Irgendwie, keine Ahnung, kennst du das auch, wenn dir was runterfällt und du willst das so halb wütend aufheben und greifst das aber nicht richtig und musst dich dann nochmal bücken und nochmal bücken. Solche Sachen suchen wir aktuell. So Alltagsscheiß, der, sorry auf Deutsch, einfach abfuckt. Was ist dir da schon mal passiert? Gerne WhatsApp mal, die 0172978300. Wir haben hier bei Planet auch mal gesammelt und wir haben schon ein Video gemacht. Das kannst du gerne mal abchecken. Das kommt heute Abend auf dem Planet Radio Insta-Account.

0: der Mann hat einfach eine der geilsten Halftime-Shows ever rausgehauen. Hey, I'm tripping, I'm sliding, I'm riding through the back like fuck. Muss ich jedes Mal dran denken, wenn ich irgendwas über Kendrick Lamar lese oder was von dem sehe, wie geil das da eigentlich war. Fast jetzt 2 Jahre mittlerweile wieder her. Den Song hat er auch performt, All the Stars mit SZA. Gibt's gleich hier bei Planet.
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7: Ich bin Dominik. Die Bahn wird ihre Top-Strecken langsamer sanieren als geplant. Bis 2031 kommen nicht mehr alle dran, die sie sich vorgenommen hatte. Die übrigen will sie anschließend nachholen, hat sie mitgeteilt. Hier bei uns bleibt demnach die Strecke Fulda-Hanau im Zeitplan. Frankfurt-Heidelberg wird verschoben. Sachsen-Anhalts neuer AfD-Landtagspräsident Tobias Rausch bekommt keinen Dienstwagen von BMW. BMW hat das Angebot, den Leasingvertrag zu verlängern, zurückgezogen, berichtet die dpa. Der Autobauer selbst äußert sich auf Anfrage nicht zu der Entscheidung. Eine Hinrichtung übertragen live per Stream. Das ist in den USA geplant. Im Fall eines zum Tode verurteilten Attentäters hat US-Verteidigungsminister Hegseth bestätigt. Der ehemalige Militärpsychiater hatte 2009 13 Menschen auf einem Stützpunkt getötet. Er soll im Dezember öffentlich erschossen werden. Feuer im Kino. Deshalb bleibt das große CineStar Metropolis in Frankfurt wohl für längere Zeit geschlossen. Der Schaden sei erheblich, hat das Kino jetzt mitgeteilt. Wie lange es zubleiben muss, ist noch nicht klar. Das Geld für Tickets bekommt ihr zurück. Gebrannt hatte es vorletzte Nacht. Die Polizei prüft noch, warum. Dein Planet Wetter. Mit Regen geht es in die Nacht bei 10 bis 7 Grad. Und auch am Samstag gibt es einzelne Schauer. Ansonsten aber freundlicher bei bis 18 Grad.
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8: Es ist 9:09 und die A5 Frankfurt-Kassel zwischen Grünberg und dem Unterhalddreieck gerade 4 Kilometer Stop-and-Go. Die A7 Fulda-Kassel zwischen... Falsch. Am Dreieck Kassel-Süd. So, 2 Kilometer Stau in der Abfahrt zur A44 Richtung Dortmund. Die A49 Kassel-Gießen zwischen Kassel-Industriepark und Kassel-Au-Stadion. 3 Kilometer Stop-and-Go. A60 Rüsselsheim-Mainz zwischen Rüsselsheim-Mitte und dem Main-Spitz-Dreieck. Da 3 Kilometer Stau. Und das waren die größten Staus. Alle Infos auch für deine Strecke gibt es wie immer aber in der Planet-App.
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8: Es ist ein besonderer Freitag heute. Seit 30 Jahren wird an diesem Tag ein spezielles Lebensmittel gefeiert. Kleiner Tipp, harte Schale, weicher Kern. Auflösung gibt's gleich.

0: erstmal das Wichtigste.
1: Heute ist wieder Freitag, heute wieder richtig.
0: Jawohl. Endlich Wochenende. Aber heute ist kein normaler Freitag, nee, heute ist der Weltei-Tag. Ja, gibt's wirklich. Der zweite Freitag im Oktober ist immer der Weltei-Tag. Seit 30 Jahren wird da das Ei gefeiert, weil wir Deutschen das Ei lieben. Ja, glaube ich gar nicht die Zahl, die hier steht. Ich habe das aber nochmal gecheckt. Im Jahr essen wir in Deutschland pro Kopf 252 Eier. Sag mal, das finde ich krass viel. Aber irgendwie dieser weltweite Eitag, bisschen drüber nachgedacht, hat mich ein bisschen emotional ehrlich auch gemacht. Vielleicht erinnerst du dich ja noch. 2 Jahre ist es jetzt fast her. Kurz vor der Geburt von meiner Tochter Paulina, da habe ich hier bei Planet so ein paar Aufgaben bekommen. Eine Challenge war auf Eileen aufpassen. Ein Ei. Das sollte nicht kaputt gehen. Laut Peer habe ich das damals geschafft.
2: Guten Morgen. Also ich bin der Meinung, ganz klar, Patrick hat bestanden. Weil so. Das Ei hat einen Knacks. Patrick hat einen Knacks. Kommt also ganz nach Patrick. Ganz einfach.
0: Ja, Peer, absolute Frechheit immer noch. Aber ja, hat er recht. Und Aileen, eigentlich tatsächlich ja meine erste Tochter. Ach, naja, also, schönen Welteitag. Und er hier hat es schon immer gewusst.
3: Ich sag ja, Eier, wir brauchen Eier.

0: Die Black Eyed Peas für dich. Schönen Freitag und vielleicht jetzt so kurz vorm Wochenende nochmal einen Strauß Blumen kaufen oder mal wieder eine Date Night planen. Vielleicht einen Termin, Wellness, Massage oder so für die Partnerin, den Partner ausmachen. Sicher ist sicher. Aktuell nämlich große Trennungswelle, vor allem bei den Stars. Wer da so schon quasi mitgemacht hat, betroffen war, das hat Melissa für dich gecheckt. Neue Folge Gossip Queen gibt's hier gleich.
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0: Gossip Queen Melissa.
1: Hey Planet People,
0: sie spillt den Tee.
1: Der Sommer der Liebe ist vorbei und jetzt kommt der Herbst des Hasses. Okay, das ist vielleicht ein bisschen übertrieben, oder ist es das? Also die Liebe schwindet auf jeden Fall bei den Stars. Den Anfang machen

0: Dakota Johnson und Sänger Role Model. Die beiden haben wohl keine romantischen Date Nights mehr gehabt und zack, Trennung. Annemarie und Wayne Carpendale haben jetzt auch bekannt gegeben, dass sie kein Paar mehr sind. Aber halt dich fest, sie leben einfach immer noch zusammen in einem Haus. Finde ich ja crazy und könnte ich nicht. Aber da bin ich auch nicht die Einzige. J Balvin und Valentina Ferrer haben es anscheinend auch nicht mehr zusammen ausgehalten unter einem Dach. Tja, zusammenwohnen will gelernt sein. Was soll ich sagen? Der Herbst der Trennungen ist da, also pass lieber auf, dass es dich und dein Schatz nicht auch erwischt. XOXO, Gossip Queen Melissa.
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0: Alter, als der Song hier rausgekommen ist, da war ich 12 Jahre alt. 2002 war das. Und ich habe mir damals extra von meinem eigenen Taschengeld bin ich rübergelaufen in einen Pro-Markt. Ich weiß nicht, ob du diese Märkte noch kennst. So gelbes Logo war das. Und da habe ich mir The Dome Volume, was weiß ich, gekauft. Weil ich diesen Song hier unbedingt hören wollte. Ist das geil. Die Jungs von Blue. Mit You Make Me Wanna. Gibt's hier gleich für dich. Freue ich mich extrem.
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8: Ich bin Dominik. Bei einer Panne auf der A4 ist ein Mann brutal ausgeraubt worden. Der 30-Jährige musste laut Polizei bei Friedewald auf dem Standstreifen anhalten. Danach kam demnach ein anderer Mann, bot ihm Hilfe an und hat ihn bewusstlos geschlagen. Als er wieder aufwachte, fehlten mehrere tausend Euro aus seinem Wagen. Altkanzler Gerhard Schröder zu Besuch auf der Geburtstagsfeier des russischen Präsidenten Putin. Völlig inakzeptabel. So hat SPD-Chef und Vizekanzler Klingbeil das Treffen kritisiert. Auch Bundeskanzler Merz zeigte sich, Zitat, zutiefst empört, so ein Regierungssprecher. Putins Befehle sorgten jeden Tag für unermessliches Leid in der Ukraine. Wenn Schröder mit Putin feiert, sei das geradezu unmoralisch. Was riecht da so komisch? Der Bahnhof in Bad Nauheim ist gerade komplett gesperrt. Laut Bundespolizei fahren keine Züge mehr wegen eines ungeklärten Geruchs. Die Feuerwehr ist im Einsatz und checkt unter anderem abgestellte Güterwaggons auf Lecks. Europas Autoindustrie steht wegen chinesischer Exporte von Hybridautos unter Druck. Daran könnte sich laut EU-Kommission jetzt etwas ändern, denn es gibt einen Deal. Demnach soll China künftig weniger Hybride in die EU exportieren. In den nächsten 4 Jahren geht es laut dem EU-Handelskommissar um einige Millionen Autos.
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8: Dein Planet-Wetter. Mit Regen geht es in die Nacht bei 10 bis 7 Grad und auch am Samstag gibt es einzelne Schauer, ansonsten aber freundlicher bei bis 18 Grad.
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0: 6:09 und die A5 Frankfurt-Kassel zwischen Grünberg und dem Umtal-Dreieck 4 Kilometer Stop and Go. Die A7 Fulda-Kassel am Dreieck Kassel-Süd gerade 2 Kilometer Stau in der Abfahrt zur A44 Richtung Dortmund. Dann nochmal A7 Kassel-Fulda zwischen Malsfeld und Homberg-Efze 3 Kilometer Stau. Die A671 in beiden Richtungen zwischen Hochheim-Süd und dem Mainspitz-Dreieck 2 Kilometer Stau. Und das waren jetzt die größten Staus. Alle Infos auch für deine Strecke gibt's wie immer in der Planet-App.

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